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2: Es ist 3 Uhr.
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0: 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Es ist 4 Uhr.
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3: 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Es ist 5 Uhr.
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0: Es ist 6 Uhr.
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11: Ich wünsche euch einen wunderschönen guten Morgen. Es ist 8 Uhr, egal ob ihr jetzt gerade noch am Frühstückstisch sitzt oder schon auf dem Weg in euren heutigen Tag seid. Wir alle haben eine Gemeinsamkeit. Wir lieben Deutschrap und den bekommt ihr bei uns hier deutschlandweit auf diesem geilen Radiosender. Gleich noch Apache in der Playlist mit Wieso tust du dir das an? Einfach ein Banger. Und das hier sind jetzt Finch und Green. Das hier ist Koh Phangan. Ich bin Valentin. Macht euch einen geilen Montag. 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

0: Good morning, schön, dass ihr da seid hier auf Absolut Germany. Wir starten rein in diese neue Woche. Ich bin Valentin und ich habe jetzt Bad Moms J in der Playlist mit einem ganz neuen Banger von ihr. OMG heißt das Ding. Ist gleichzeitig der zweite Song auf ihrem nächsten Album, was gedroppt wird. Am 4. September ist es soweit. Und sie hat uns mal erzählt, wie denn so der Albumprozess aussah und was da vielleicht auch eine Rolle gespielt hat bei ihr.
1: Ich habe angefangen, mein Album zu schreiben, da ging es mir unfassbar schlecht. Ich glaube, weil Kunst so nah an einem dran ist, das bist halt du. So meine ganze Routine bestand dann nur daraus, okay, ich gehe ins Studio und gehe dann nach Hause. Und es hat mir schon was gegeben, immer da so reden zu können und alles so sagen zu können, auch so ungefiltert. Ich habe einfach nur das gemacht, was ich liebe, weil ich wusste, es ist mein Ventil.
0: Kann ich absolut verstehen und ich finde, das hört man auch in jedem einzelnen Track, die jetzt schon draußen sind und die auf jeden Fall auf diesem Album drauf sein werden. Ein paar Songs sind sehr emotional. Es gibt aber auch welche, die sind einfach cool und fresh und das ist eben auch OMG jetzt. Der klingt einfach so cool, der hat so eine geile Attitude. Ich liebe den, läuft bei mir rauf und runter den ganzen Tag und auch bei uns auf der Playlist, in der Playlist hier bei uns auf Absolut Germany. Das hier ist Deutschlands Mainstage, jetzt mit Bad Moms J. Das hier ist OMG.

0: Auch wenn ihr gerade erst aus dem Bett gefallen seid und noch völlig verklatscht seid, vielleicht die Haare noch nicht so richtig sitzen, ihr euch noch nicht so richtig in die Welt raustraut und noch nicht so richtig wisst, wo oben und unten ist, habe ich jetzt einen Track bei uns in der Playlist. Wenn ihr den jetzt aufdreht im Autoradio, wenn ihr jetzt gleich irgendwie vor der Kita von euren Kids vorfahrt oder bei euch bei der Arbeit, es wird euch keiner irgendwie komisch kommen und niemand wird denken, dass ihr so verklatscht seid, weil das Ding, ne, ist wirklich Selbstbewusstsein pur. Ich rede von massive Töne. Das hier ist Cruisen auf Absolut Germany. Das hier ist Deutschlands Mainstage. Es ist 8:20 Uhr. Ich bin Valentin. Hi!
1: Wir

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Freunde, es gibt News von unserem absolut krassen Nachwuchsrapper Young St. Paul. Am 9. Oktober wird es rauskommen, sein neues Mixtape. Draußen zu Hause wird das Ding heißen, 22 Tracks sind dann drauf. Und die hat er selber ausgewählt, aus über 100 Unreleased Songs, die da in irgendwelchen Ordnern noch rumgeflogen sind, wo er sagt, ey, die sind so fresh, die müssen auf jeden Fall rauskommen. Zwei Konzerte gibt's dazu, auch noch in München und in Berlin, Mitte Oktober. Checkt das auf jeden Fall mal ab. Es gibt noch Karten und ein Song, der auf diesem Mixtape drauf ist, den habe ich jetzt bei uns natürlich schon in der Playlist hier auf Absolut Germany. Das hier ist Young St. Paul auf Deutschlands Mainstage. Das hier ist In der Luft. Gib ihm, kommt gut rein in diesen Montag.

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10 vor 9 an diesem Montag. Ihr hört Absolut Germany. Das ist euer Sender für Deutschrap. Das hier ist Deutschlands Mainstage. Jetzt mit Glasperlenspiel in der Playlist, die bei uns neulich hier im Team im Radiosender gar nicht erkannt wurden. Ja, ein Kollege von mir saß neben mir, hat das Ding bei uns hier in der Playlist gehört. Wir hören natürlich hier auch immer Absolut Germany bei der Arbeit, genauso wie ihr wahrscheinlich. Und hat gesagt, wer ist das denn? Ich erkenne die gar nicht. Und ich weiß, warum er das gefragt hat. Weil Glasperlenspiel klang früher einfach ein bisschen softer. Klang so ein bisschen nach so, ja, Girly-Musik, sage ich euch ganz ehrlich. Und jetzt klingen sie viel, viel fresher, klingen so richtig baddie-mäßig, als wäre da so ein bisschen was passiert und sie einfach ein bisschen rebellieren wollen. Wir hören mal zusammen rein, wie das Ganze klingt. La Lisa heißt ihr neuer Track auf Absolut Germany. Das hier ist Glasperlenspiel.

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14: Friends, was geht ab? Das Wochenendgefühl von Rebellion, von einfach mal draußen ein bisschen abdancen mit den Girls, mit den Boys in der Stadt unterwegs sein. Das holen wir uns mit in die neue Woche an diesem Montag und das machen wir jetzt zusammen mit Juju. Das hier ist Dumm auf dem Sender, der deutschlandweit für Deutschrap bekannt ist und steht. Das hier ist Absolut Germany. 9 Uhr, ich bin Valentin. Hi.

0: Hi, schön, dass ihr da seid. Hier bei uns auf dem Sender der Deutschrap einfach deutschlandweit bei euch. Überall in die Wohnzimmer, auf die Arbeit, ins Auto bringt. Das hier ist absolut Germany. Jetzt mit Bad Moms Jay in der Playlist, die auch das ein oder andere Mal schon Bodyshaming erlebt hat. Vor allem, nachdem sie Musikvideos von sich gepostet hat. Und was das mit ihr macht, das hören wir uns jetzt mal zusammen an.
1: In dem Musikvideo gab es auch eine Szene, wo ich so ein bauchfreies T-Shirt anhatte. Und da gibt es ja dann auch immer ganz viele Kommentare und allgemein Frauenkörper kommentieren, mit so einem Körper Crop-Top anziehen. Und das sind alles so Sachen, wo ich mir denke, ich habe einen ganz normalen Körper.
0: Ey, for real, Bodyshaming, absolut nicht cool. Ich check auch nicht, warum man da seine Meinung über andere Körper so irgendwie online ausrichten muss. Check ich absolut nicht. Haben die irgendwie nichts zu tun? Haben die wirklich irgendwie nichts zu tun? Bad Moms Jay, jetzt bei uns in der Playlist hier auf Absolut Germany. Das hier ist Deutschlands Mainstage. Das hier ist Hello Kitty.
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0: Sie ist die erfolgreichste Musikerin in genau dieser Sekunde in ganz Deutschland. Gemessen an den Streaming-Zahlen kommt keiner oder keine an sie ran momentan. Ich rede von Shireen David, habe ich jetzt bei uns hier in der Playlist auf Absolut Germany. Das hier ist Gib ihm, das hier ist Deutschlands Mainstage. Ich bin Valentin, 9.20 Uhr an was.
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What's up? Ihr hört Absolut Germany hier um 9.40 Uhr an diesem Montag. Ich bin Valentin und ich habe vielleicht eine kleine Idee für euch heute, für diesen Tag, wenn ihr auf der Arbeit sitzt oder ja, zu Hause vielleicht, auch mit Friends noch später. Ihr könnt ja mal ein bisschen vergleichen, wie so eure Musikgeschmäcker sind, was ihr denn so hört. Haben wir hier neulich im Team auch mal gemacht. Eine neue Kollegin von uns, Grüße gehen raus an Letizia, hat mir ihre Playlist gezeigt und da ist rausgekommen, dass sie doch ganz schön viel Absolut Germany hört und auch hier bei uns in der Playlist immer mal wieder neue Songs entdeckt, die sie einfach feiert und cool findet. Und ein Song davon ist auch der hier, versprich mir. Von Fayan und Dalton habe ich jetzt bei uns in der Playlist auf Deutschlands Mainstage. Vielleicht von euch auch ein Lieblingssong. Habt ihr euch schon runtergeladen? Habt ihr euch schon in eine Playlist gezogen? Dann sage ich, immer weiter so. Immer weiter Absolut Germany hören und neue Songs entdecken.

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0: Es ist schon funny, wie viele von euch uns auch im Auto hören. Nicht nur nach Feierabend, sondern auch während der Arbeit, beim Rumcruisen, vielleicht im Streifenwagen, im Krankenwagen, im Postauto beim Zustellen den ganzen Tag. Grüße gehen raus an euch alle in ganz Deutschland. Cool, dass ihr Deutschrap liebt und feiert und uns hier jeden Tag hört. Absolut Germany. Und Elias und Michi, die haben uns eine Nachricht geschickt, hier an unsere Hotline, und haben uns einfach mal gesagt, warum sie uns so cool finden.
1: Servus Absolut Germany Team, hier ist der Elias und der Michi aus dem Streifenwagen.
2: Ja, wir wollten uns mal für das geile Programm bedanken, was ihr jeden Morgen spielt. Damit versüßt er uns auf jeden Fall immer die Frühschicht hier in München. Macht's weiter so.
1: Bleibt's gesund. Servus.
0: Sehr süß. Grüße gehen raus an euch. Und wenn ihr sagt, ey, ich habe auch Bock, mal eine WhatsApp zu schicken, eine kleine Memo reinzuschicken hier aus dem Auto, dann macht das gerne. 0160 4800 706 ist die Nummer zu uns hier ins Studio. Die findet ihr auch übrigens immer in unserer kostenlosen Absolut Radio App oder auf unserer Website. Die Nummer speichert sie einfach mal ein.

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15: Es ist 10 Uhr und ich habe jetzt gleich einen Song bei uns in der Playlist. Der schreit nur so danach, dass ihr das Radio aufdreht. Dior 2001 von Rin. Ey, was ist das bitte für einen Banger? Einer der krassesten Songs von Rin, wie ich finde. Und einfach auch zeitlos irgendwie. Richtig viel Swag. Bei uns hier auf Absolut Germany, das ist euer Sender für Deutsch Rap und den Anfang. Den macht jetzt Chivo zu dieser Stunde. Das hier ist Aperol Spritz. Ich bin Valentin. Hi.
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10.10 Uhr, ihr hört Absolut Germany, das ist euer Sender für Deutsch-Rap, jetzt mit Finch in der Playlist und seinem neuen Track Tanke. Und bei Finch, da fällt mir immer extrem auf, wie krass unterschiedlich doch dann Musikgeschmack ist, ne? Ich glaube, Finch ist so ein Guy, entweder liebt man den und feiert die Musik unnormal, aber dann auch zu 1000%, geht immer ab, dreht das Radio auf, tanzt da auf dem Festival, wenn er auf der Bühne steht, richtig rum. Und dann gibt's aber auch Leute, die sagen, ja, Finch, das ist mir ein bisschen zu hart, ist ein bisschen drüber irgendwie. Ich feiere das nicht so, ich brauch's vielleicht ein bisschen entspannter, ich brauche einen anderen Vibe. So ist das aber auch. Irgendwie schön, finde ich, dass es eben so unterschiedlich ist, was man für Musik feiert. Finch jetzt bei uns in der Playlist. Wenn ihr ihn feiert, einfach Radio komplett aufdrehen. Wenn nicht, könnt ihr das Radio ja ein bisschen leiser drehen und in 2-3 Minuten wieder richtig aufdrehen. Dann habe ich nämlich schon den nächsten Track danach am Start. Und da ist dann wieder für alle was dabei. Provinz nach Finch. Das hier jetzt aber erstmal Tanke von Finch auf Deutschlands Mainstage. Das hier ist Absolut Germany. Wir hängen wieder.

0: Hätte Flair vor 20 Jahren gewusst, dass es eines Tages so einen geilen Radiosender wie Absolut Germany gibt, dann hätte er den nächsten Song hier in der Playlist vielleicht gar nicht produzieren müssen. Ja, mit NDW 2005 hat er nämlich damals Kritik am Radio gemacht, hat gesagt, yo, da läuft den ganzen Tag nur Ami-Rap, das kann man hier in Deutschland sowieso nicht verstehen und es wäre doch viel cooler, wenn hier mal richtig fette deutsche Hip-Hop- und Rap-Musik läuft. Und jetzt gibt's uns Absolut Germany, was geht ab? Wir spielen euch den ganzen Tag Deutsch-Rap und Flair, der darf natürlich nicht fehlen. Das hier ist NDW 2005, Neue Deutsche Welle 2005. Auf Deutschlands Mainstage, ihr hört Absolut Germany, ich bin Valentin.
1: Der erste Deutsche, der richtig Welle schiebt, Flair.

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Anfang 2027 soll es rauskommen, das nächste Album von Capital Bra und Samra. Sie machen wieder gemeinsame Sache. Ghetto Superstars ist ein Track, der wird auch auf diesem Album drauf sein. Wir haben ihn natürlich bei uns in der Playlist deutschlandweit auf Deutschlands Mainstage. Das hier ist Absolut Germany, euer Sender für Deutschrap. Gib ihm. Ghetto Superstars.

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1: Es ist 11 Uhr, hallihallo, hallöchen. Ihr hört den Sender für Deutschrap, den ihr liebt, und das deutschlandweit. Absolut Germany. Ich bin Valentin, gleich noch mit Rin in der Playlist. Paula Hartmann ist vorher auch noch mit dabei und das hier ist Fajan zusammen mit seinem Produzenten Dalton. Das hier ist ein richtig lockerer, fresher Sound made in Germany. Das hier ist Kann es so für immer.

0: Sahide ist mittlerweile so krass erfolgreich im Deutschrap und das gerade mal mit 16 Jahren. Es ist crazy. Sie hatte jetzt vor ein paar Wochen Geburtstag und hat auch eine Botschaft an ihre Fans, wie es denn bei ihnen klappen könnte, auch so erfolgreich zu werden wie sie selber.
1: Wenn ihr daran arbeitet, wenn ihr eure Ziele verfolgt, wenn ihr daran bleibt, was ihr machen wollt zum Beispiel, dann klappt das alles. Dann, ich schwöre, ihr seid auch da, wo ich bin. Vertraut mir.
0: Ja, safe. Ey, einfach dranbleiben. Und ich glaube, das Wichtige im Leben ist auch einfach, die Sachen zu machen, die man richtig liebt. Und wenn man dann aus Hobbys auch noch einen Beruf machen kann, so wie sie mit dem Tanzen, mit dem Singen, boah, ich glaube, das ist wirklich ein Jackpot. Zeit zu verbringen, Lebenszeit zu verbringen mit den Sachen, die man einfach liebt und damit auch noch irgendwie den Lebensunterhalt zu verdienen, ist aber auch gar nicht mal so easy und in dem Fall auch sehr, sehr einzigartig. Sweet 16, ihre neue Nummer, habe ich jetzt bei uns in der Playlist. Das hier ist Deutschlands Mainstage. Ihr hört absolut Germany. Das hier ist Sahide.

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1: Ich habe jetzt unseren persönlichen Motivationscoach Bushido hier in der Playlist auf Absolut Germany mit seinem Track Alles wird gut. Holt uns raus aus schlechten Zeiten, erinnert uns dran, dass da hinter diesem schlimmen grauen Himmel auch wieder schöne Zeiten kommen, mal wieder die Sonne scheinen wird. Wir hören rein, das hier ist Deutschlands Mainstage. Ihr hört Absolut Germany. Ich bin Valentin mit Bushido.
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Was darf im Sommer absolut nicht fehlen? Weder bei euch zu Hause, draußen auf der Wiese, im Auto, auf den Festivalbühnen. Richtig, es ist Skiagu. Habe ich jetzt auch bei uns hier in der Playlist auf Absolut Germany um 11.40 Uhr an diesem Montag mit seinem Track Geld. Heißt für uns Radio aufdrehen, richtig genießen und einfach mal richtig abzappeln. Gib ihm. Ich bin Valentin. Hi. In VIP.

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Heyo, schön, dass ihr da seid bei uns hier auf Deutschlands Mainstage. Das hier ist euer Sender für Deutschrap, jetzt mit Shivo und seiner neuen Nummer Apricot. Und da habe ich eben gerade überlegt, Apricot, was bedeutet denn das nochmal? Es ist angelehnt natürlich an die Aprikose, die wir alle kennen, diese orangene Frucht. Und ich habe gerade mal geguckt, es gibt ja auch diesen Farbton Apricot. Das wusste ich vorher gar nicht. Ich habe sofort natürlich an Aprikosen gedacht, habe das gerade eben mal im Netz abgecheckt. Und dieses Farbgefühl, dieses Orange, dieser Himmel vielleicht auch abends, der so orange gefärbt ist, so ein bisschen dunkeloranger ist an der einen Stelle und an der anderen Stelle so ein bisschen hellorange. Einfach nur richtig schön. Und ich finde, der Track von Shivo, der fängt genau dieses Gefühl und diese Farbe irgendwie auch ein. Orange generell auch einfach eine schöne Farbe, ne? Wir hören mal zusammen rein, ganz neu bei uns jetzt hier in der Playlist auf Absolut Germany. Das hier ist Apricot.

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17: Ihr hasselt gerade komplett durch. Es ist schon 12 Uhr. Die Zeit rennt heute wie sonst was. Gar kein Problem. Das hier ist jetzt vielleicht eure kleine Motivation, den perfekten Zeitpunkt für eure Mittagspause selbst zu wählen. Raf Camora und Kontra K jetzt bei uns hier in der Playlist um 12 Uhr. Ich bin Valentin. Macht euch einen schönen Mittag.

Cool, dass ihr da seid und wir zusammen Deutschrap lieben. Hier auf Absolut Germany bekommt ihr den 24/7 den ganzen Tag rund um die Uhr. Und Bad Moms J gehört natürlich auch zum Deutschrap wie Bretter in den Baumarkt. Matcht einfach, klingt einfach gut und muss auch einfach richtig laut gedreht werden. Ihren neuen Track OMG habe ich jetzt bei uns in der Playlist. Ey, das Ding läuft bei mir rauf und runter in meinen Playlisten. Ich finde das Ding einfach so geil. Was ist das bitte für eine geile Attitude? Was ist das für ein geiler Flow? Was ist das einfach für eine coole Frau? Gib ihm. Das hier ist jetzt Bad Moms J.

0: gleich bei uns. Lassen wir die Fußball-WM hier auf Absolut Germany einfach nochmal einen Tag länger leben. So, Bani gleich in der Playlist.
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0: 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Soho Bani und Herbert Grönemeyer gleich in 5 Minuten bei uns auf Deutschlands Mainstage auf Absolut Germany. Was war das für ein spannendes Finale gestern, Freunde, ne? Die WM ist vorbei, aber die geile Mucke, die bleibt natürlich auch bei uns. Jeden Tag 24/7 in der Playlist Apache, jetzt mit 200 km/h.

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12.40 Uhr, ihr hört euren Sender für Deutsch Rap und das auch deutschlandweit. Cool, dass wir so eine nice Community sind. Die Maxime aus Hamburg hat sich gerade reingemeldet, hat geschrieben, sie hört uns seit 2-3 Stunden und liebt diese Musik hier auf diesem Sender einfach so krass. Sie kriegt auf keinem anderen Sender in Deutschland so viel Deutsch Rap. Und Freunde, genau dafür haben wir doch diesen Sender hier gegründet und genau dafür machen wir das doch auch. Schickt uns gerne mal eine Nachricht, wenn ihr uns auch was mitteilen wollt, an die 0160 4800 706. Die Nummer findet ihr auch jederzeit in unserer kostenlosen Absolut Radio App.

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Wenn es einer hier in Deutschland schafft, seine Tracks immer so richtig locker, leicht und fresh zu machen, dann ist es BAC, habe ich jetzt mit einem ganz neuen Track hier am Start auf Deutschlands Mainstage. Das hier ist Sturzflug auf Absolut Germany. Ich bin Valentin. Genießt euren Montag.

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14: 13 Uhr haben wir es an diesem Montag. Ich hoffe, ihr seid bisher gut in diese neue Woche reingestartet schon. Und ja, vielleicht liegt ihr jetzt beim Mittagstief. Oder ihr seid jetzt erst richtig so am Start. Ich würde sagen, wir gehen auf jeden Fall, ganz egal wie es euch geht, wir gehen mit Power voran. Ich habe gleich eine neue Nummer mit am Start in der nächsten halben Stunde. Die feiere ich komplett. Und zwar ist das Bones MC mit alter Becher, neuer Drink. Liebe ich komplett. Und gleich nach nur einem Song habe ich eine Nummer von Benno, die Benno untypisch ist, finde ich. Weil da ist so ein englischer Twist mit drin. Wir hören gleich rein. Vorher gibt es jetzt Green und Max Grimm.

1 und das hier ist aktuell mein allerliebster Song. Ich liebe das, wenn Songs gute Laune machen. Einen Vibe haben. Man kann irgendwie zu tanzen. Die haben Lyrics, die sofort in den Kopf gehen. Und das ist bei mir bei Summer Jen und Billa Joe mit Kilimanjaro so. Den habe ich jetzt für euch am Start hier auf Deutschlands Mainstage. Der ist neu.

Der nächste Song hier auf Absolut Germany, der hat auf jeden Fall einen Mut und das schon seit so vielen Jahren. Und den Mut habe ich heute noch. Ich habe jetzt für euch am Start Echo Fresh und G-Style mit Ich bin jung und brauche das Geld aus dem Jahr 2003 und das lasse ich so stehen. Ich bin jung und brauche das Geld jetzt zu euch. Hier auf Deutschlands Mainstage. Ab

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20 vor 2 schon. Mein Gott, heute verfliegt irgendwie die Zeit. Und ich habe eine wunderschöne Nummer jetzt für euch hier auf Absolut Germany mitgebracht. Ich bin Easy und die Nummer ist neu. Die ist von Juju und Raf Camora. Komm näher, das ist deren 2. Song zusammen. Und ich finde, die können ruhig mehr Songs machen. Ich bin Fan. Das kommt näher.

0: Einen schönen Montag wünsche ich euch hier am Montagmittag auf Absolut Germany. Ihr habt auf jeden Fall den richtigen Sender eingeschaltet. Hier gibt es alles rund um Deutschrap. Und jetzt sprechen wir über Bowser. Denn in einem Interview wurde er gefragt, ob er schon mal die Wissen-Sie-denn-nicht-welch-Bin-Karte gespielt hat. Also quasi eine Situation ausgenutzt hat und mit seiner Persönlichkeit dann gesagt hat, jeder kennt mich sozusagen. Und hat er das schon mal gemacht?
1: Zum Beispiel auf einem Festival oder so. Man geht da raus, verlässt das Gelände, will wieder rein, hat seinen Pass nicht dabei. Und dann kommen so Securities, die einen halt nicht kennen, weil es irgendwelche, keine Ahnung, 50-jährigen Dings sind. Da gibt es viele, glaube ich, aus meiner Branche, die dann sagen würden, hey, weißt du nicht, wer ich bin? Ich habe das nicht drauf. Ich bleib dann lieber 20 Minuten stehen, ruf jemand an, der mich wieder reinholt. So, ich mach sowas nicht.
0: Das finde ich richtig sympathisch, muss ich sagen. Hätte ich nicht gedacht. Ich hätte gedacht, Bowser macht da ordentlich Welle. Hier auf Deutschlands Mainstage auf Absolut Germany ist er zusammen mit Finch und mit einem Auge zu. Ja, vielleicht drückt ein Security dieses Mal auch ein Auge zu. Wer weiß.

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13: 2 Uhr an diesem Montag und Leute, meistens hängen wir ja montags so ein bisschen durch, vielleicht geht es euch auch so. Gerade jetzt so um diese Uhrzeit, ne? Da habe ich immer so ein richtiges Tief. Ich habe eine Lösung. Erstens ein fetziges Getränk. Vielleicht habt ihr die Möglichkeit, euch noch was richtig Geiles zu holen jetzt in der Mittagspause. Und natürlich Deutschrap, der knallt. Der Bock macht, der Laune macht. Und ich habe da jemanden mitgebracht. Das ist der wunderbare Jazik. Und ich finde, der bringt einen Vibe mit. Das ist so ein bisschen, ihr könnt mich mal. Die Attitude hat er. Und ich finde, die kann er auch an den Tag legen, weil die sollten wir alle öfter mal an den Tag legen. Jetzt hier auf Deutschlands Mainstage mit Klatsch das. Ich bin Easy und ich freue mich, dass ihr heute mit dabei seid, Leute. Ich würde sagen, macht

nach zwei an diesem Montag hier auf Absolut Germany. Und ich habe eine kleine Rezept-Inspo für die nächsten Tage vielleicht für euch. Und zwar Wraps. Ja, jetzt nicht irgendwie so, wie man das kennt, sondern Tomate, Mozzarella, rotes Pesto und Spinat. Leute, das ist Killer, vertraut. Oh, lecker. Mh.

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ich finde, no joke, das ist so ein wunderschöner Song, gepaart mit Rap. Das zeigt uns, wie cool und schön auch Rap sein kann, auch emotional. Lasst uns reingehen, oder? Los geht's.

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20 vor 3 an diesem Montag und Leute, ich finde es so schön, wenn Künstler auch sich gegenseitig unterstützen und wenn man sieht, die verstehen sich. Green war jetzt zu Gast bei Finch, hat ihn unterstützt für den Song, den die jetzt rausgebracht haben und man sieht in Videos, das harmoniert, die haben einen Vibe und ich finde, ja, das klappt gut. Das ist Copangan jetzt für euch. Ja.

Jetzt am Start hier auf Deutschlands Mainstage ist Johnny Mahoro. Und ich muss sagen, egal wie schwer das Thema ist, der verpackt es immer in einem guten Vibe. Und ich weiß nicht, wie er das schafft. Hier ist er mit seinem neuen Song manchmal auf Absolute Germany jetzt.

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1: Sehr verehrte Damen und Herren, welcome hier auf Absolut Germany. Punkt 3 haben wir's. Ich bin Flo, schön, dass ihr dabei seid. Und ich würde sagen, wir machen uns an diesem grandiosen Montag direkt rein. Clueso gleich für euch am Start. Pasha Nim ist mit dabei mit Step Up und das ist Young St. Paul. 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

0: 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Hi, ich bin Flo und Freunde, ich lieb's jedes Mal, wenn ihr euch hier bei mir ins Absolute Germany Studio reinmeldet über die 01604 800 706, und ich lieb's zu erfahren, wer ihr seid, wer uns da draußen hört und auch wo ihr herkommt. Reingemeldet hat sich jetzt die liebe Maja aus Kiel.
1: Hallo Flo, hier ist Maja. Ich komme aus der Nähe von Kiel. Ich wollte euch einmal allen sagen, dass ihr ein geiler Radiosender seid, ihr mega geile Musik spielt, und wollte euch einfach allen mal einen wunderschönen restlichen Tag noch wünschen.
0: Oh, das finde ich sehr, sehr mausig. Liebe Grüße gehen raus zu dir nach Maja Kiel. Zu dir nach Kiel, Maja. So ist es richtig. Freunde, wir machen weiter hier auf Absolute Germany. Meldet euch auch gerne rein auf die Absolute Germany Line, auf die 01604 800 706. Das ist Reezy hier mit Kamera.

Oh mein Gott, die nächste Nummer hier auf Absolut Germany ist absolute Prime. Sandra und Capital Bra auf Absolut Germany gemeinsam, Freunde, zählen ihr Para und das ist mal wieder Lila. Ich bin Flo, ihr der Absolut Germany, Deutschlands Mainstage. Das ist wieder Lila.

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Um sie kommt man aktuell eigentlich nicht drum rum. Hi, ihr hört Absolut Germany, Deutschlands Mainstage. Mein Name ist Flo, schön, dass ihr dabei seid. Und es geht um Juju, weil in roundabout 2 Wochen droppt ihre lang ersehnte neue Platte. Und ich glaube, die ist aktuell so viel in den Medien wie seit, ich würde sagen, fast 10 Jahren vermutlich nicht mehr. An Juju kommt man aktuell nicht dran vorbei. Hat jetzt auch ein langes Interview gegeben, wo sie erzählt hat, dass es ihr eine lange Zeit echt schlecht ging. Bei ihr wurde in der Zwischenzeit Autismus und ADHS diagnostiziert. Sie hat viel gesprochen über ihre Vergangenheit mit der Sixten-Trennung, über ihre neue Musik Juju hier auf Absolut Germany, Deutschlands Mainstage, natürlich für euch mit am Start. Ihr neues Album checken wir natürlich auch gemeinsam aus, wenn es droppt und mit da drauf sein wird. Diese Nummer hier, absolutes Brett, absolute Nummer zum Abgehen. Das ist Juju auf Absolut Germany, Deutschlands Mainstage.

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Diese Entwicklung muss eigentlich auch studiert werden. Ihr hört Absolute Germany, Deutschlands Mainstage. Hi, mein Name ist Flo. Schön, dass ihr am Start seid hier am Montagnachmittag. 10 vor 4 haben wir es und es geht um Chapo 102, der vor einigen Jahren ja wirklich einfach ein normaler Deutschrapper war. Nee, aber ein Deutschrapper, der auch durchaus über seine Energy kam, über seine Wucht kam. Und jetzt mittlerweile klingt seine Musik komplett anders. Es geht vielmehr in so eine indie-folkige Richtung, extrem viel poppiger. Einfach ein kompletter Switch innerhalb der Genres hingelegt. Chapo 102, aber auch, glaube ich, wahnsinnig weiterentwickelt in den Jahren, was seine künstlerische Entwicklung angeht. Und hier auf Absolute Germany ist er natürlich nach wie vor immer noch am Start. Das ist Chapo 102 mit seiner neuen Nummer Verliebt, Verlobt. Ich bin Flo, wünsche euch einen wunderschönen Montag. Peace.

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17: Moin, Servus, Hallo, Hallöchen. In meiner Heimat sagt man Gude. Ich bin Flo, hier auf Absolut Germany für euch am Start, für ganz Deutschland am Start. Freunde, und deshalb fühlt euch angesprochen, wo ihr euch angesprochen fühlt. Und ich hoffe, ich kann euch auch mit den nächsten Tracks hier ansprechen, Freunde. Realer Deutschrap von Young St. Paul für euch gleich am Start. Rin natürlich mit dabei. Und das ist Fajan. Eine sweete Nummer. Eine Nummer, die einfach irgendwie gute Laune macht, die einfach irgendwie Spaß macht, die einfach irgendwie sweet ist. Das sind Fajan und Deuten auf Absolut Germany mit Versprich mir. 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

als Mainstage. Jetzt Young St. Paul für euch mit am Start, der gerade ganz frisch sein neues Album angekündigt hat. Das kommt raus am 9.10. 9. Oktober kommt raus, draußen zu Hause. Und da werden 22 Tracks drauf sein. Einige kennen wir schon, unter anderem Mein Cutie, In der Luft, sein inoffizieller WM-Song. Und natürlich auch die Nummer hier, 3 Racks mit am Start. Ich bin Flo, wünsche euch einen wunderschönen Montag. Lasst es euch gut gehen. Wir haben 10 nach 4.

Freunde, wenn ihr sehen könntet, wie ich hier gerade grinsend im Absolute Germany Studio sitze, einfach weil ich mich so sehr auf die nächste Nummer freue. Die OGs unter euch werden es schon am Beat erkennen, weil der Beat ist legendär, die Nummer ist legendär, der Rapper ist legendär. Alles hier auf Absolute Germany, Deutschlands Mainstage für euch im Start. Holt die Cordon Sport Lederjacken raus, weil das ist

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Da startet aber jemand früh ins Wochenende. Hi, ich bin Flo, ihr hört Absolut Germany und die liebe Marie aus Stuttgart hat mir hier gerade auf die Absolut Germany Line ein Bildchen geschickt. Schon schön im Feierabend mit so einem erstaunlich orangenem Glas vor sich. Freunde, ist das etwa ein...

An der Stelle, Freunde, müssen wir, glaube ich, auch noch mal ganz kurz über gestern sprechen. Hi, ich bin Flo, ihr hört Absolut Germany. Und ja, der ein oder andere wird es vielleicht so am Rande mitbekommen haben. Gestern war das WM-Finale in den USA. Spanien gegen Argentinien, 1-0 für Spanien ausgegangen in der Verlängerung. Wenn man ehrlich ist, das Spiel an sich war super langweilig. Aber alles, was drumherum passiert ist, war ja wirklich ein absoluter Fiebertraum. WM-Finale im Stile eines Super Bowls. Typisch amerikanisch, alles ein bisschen zu groß, ein bisschen zu viel Show für meinen Geschmack drumherum. Die Halbzeitshow, weiß ich nicht, wie es euch geht. Feedback gerne mal an die Absolute Germany Line, an die 01604-800-706. Fand ich auch ein bisschen underwhelming. Robbie Williams klebt sich irgendwie sein Pfefferminz-Kaugummi an die Stirn. Es war alles ein bisschen doll. Donald Trump verschwindet natürlich auch nicht bei der Feier von der Bühne, bleibt mit den Spanienspielern da irgendwie oben stehen. Es war alles ein bisschen eigenartig. Und auch als der WM-Pokal reingetragen wurde, in diesem gesponserten Koffer von Louis Vuitton, weiß ich nicht. Fand ich ein bisschen strange. Wenn Paschanin den reingetragen hätte, ja, wäre der Koffer safe von Prada Sport gewesen. So.

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19: Punkt 17 Uhr haben wir es. Punkt 5 hier auf Absolut Germany, Deutschlands Mainstage. Ihr seid mit dabei an eurem Montagnachmittag auf dem Weg in euren Feierabend, Freunde. Bowser gleich am Start, Contra K und Santos mit Bring mich nach Haus natürlich auch am Start. Und das ist Feiern. Zusammen mit Deuten kann es

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20 nach 5 haben wir es auf Absolut Germany, Deutschlands Mainstage. Und jetzt ein kleines Gastspiel aus Österreich am Start. Aus Villach in Kärnten. BAC für euch mit dabei. Mit seiner neuen Nummer Sturzflug. Ich bin Flo, wünsche euch einen wunderschönen Montag. Lasst es euch gut gehen. Kuss.

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20 nach 5 haben wir es auf Absolut Germany. Mein Name ist Flo, Freunde, welcome. Und ich habe jetzt ein absolutes Brett hier für euch mitgebracht. Wir drehen jetzt gemeinsam hier den Regler ein bisschen auf für Deich

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20 vor 6 haben wir es auf Absolut Germany, Deutschlands Mainstage. Mein Name ist Flo und Freunde, heute Abend ab 20 Uhr heißt es genau hier wieder Bühne frei. Wir machen die Bühne frei für Deutschlands beste Newcomer. Mein Kollege Valentin lädt sich die vielversprechendsten Künstler aus ganz Deutschland ein. Ihr lernt sie kennen, er stellt sie euch vor, wir zeigen euch Songs von den Leuten. 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Freunde, dann könnt ihr das Ganze natürlich auch immer in unserer Absolut Radio App nachhören. Wahnsinnig spannende Künstler für euch mit dabei heute Abend mit Maribu. Also gerne einschalten. 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

Was geht ab, Freunde? Ihr hört Absolut Germany. Mein Name ist Flo und Leute, wenn ihr gerade in so einem abendlichen, frühabendlichen Tief drin hängt, ich glaube, dem nächsten Künstler, den ich hier für euch im Start habe, der könnte da auch gerade drin hängen, weil der hat ein hartes Wochenende, war am Start auf dem Happiness Festival und auf dem Deichbrand gestern Abend noch. Jetzt hier auf Absolut Germany, auf Deutschlands Mainstage für euch am Start mit einer wundervollen Nummer. Das ist Marjan zusammen mit Dilla. Das ist Genauso allein. Ich bin Flo.

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19: Moin, Servus, Hallöchen, Hi, Hallo. In meiner Heimat sagt man Gude. Schön, dass ihr da seid. Mein Name ist Flo, freue mich sehr. Wir sind für ganz Deutschland hier auf Absolut Germany am Start. Das heißt, fühlt euch mit dem angesprochen, wo ihr euch regional angesprochen fühlt, Freunde. Ich hoffe, angesprochen fühlt ihr euch auch bei den nächsten Songs, die ich hier für euch mitgebracht habe. BAZ mit dabei, Young St. Paul gleich in der nächsten halben Stunde dabei, Samra mit dabei, Crow mit dabei und das ist Shiago auf Absolut Germany mit ein bisschen Money, mit Geld ist er hier.
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heute Morgen noch mit ihrem neuen Sound beim MoMA am Start gewesen, beim Morgenmagazin im Fernsehen, jetzt hier auf Absolut Germany, auf Deutschlands Mainstage, im Radio mit dabei. Das ist Glasperlenspiel, ganz neu mit ihrer neuen Nummer, die ja ordentlich Energy hat, gefällt mir, das

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0: Montag. Gleich 20 nach 6 haben wir es, Freunde. Und das heißt ja im Endeffekt, gestern war Sonntag. Ne? Man geht zum Bäcker, sich schön morgens Brötchen holen. Genauso hat es nämlich der liebe Kevin aus Lehre auch gemacht und hat dabei was Nettes festgestellt.
1: Also gestern, als ich bei meinem Lieblingsbäcker in meinem Ort war, habe ich einfach absolut Germany gehört. Habe mich übelst gefreut und gefeiert. Habe euch das gleich als Sprachnachricht geschickt. Richtig geil. Ich liebe euch.
0: Ich liebe dich auch. Kevin, mein großer Kuss. Diggi. Und liebe Grüße gehen raus an jede Bäckerei in Deutschland, wo wir laufen. Hä, das finde ich ja total nett. Liebe Grüße, Freunde. Vielleicht kriegen wir irgendwann auch so ein eigenes Brot. Die haben ja immer so stylische Namen, so das Weltmeisterbrot oder sowas. Irgendwann der absolute German Leib. Das fände ich.

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Absolute Germany, Deutschlands Mainstage. Ich bin Flo, schön, dass ihr dabei seid, Freunde. Egal, ob ihr gerade schon im Feierabend seid, vielleicht im Auto sitzt, auf der Heimfahrt, im Berufsverkehr und der Typ vor euch nervt, weil der immer so Schlangenlinien fährt, ob ihr zu Hause schon auf der Couch sitzt, ob ihr noch auf der Arbeit seid, Freunde, ganz egal, wir sind hier das Zuhause für jeden, der ein Herz für Deutschrap hat und genau das genießen wir jetzt. Wir gehen rein, gleich, Nesi 1.9 für euch im Start, zusammen Karamell 1.9 und das ist Raf Camora, zusammen mit Contra K, Zeitpunkt. Ich bin Flo, wünsche euch einen wunderschönen Abend.

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1: Nuno. 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

Jetzt auf Absolut Germany, auf Deutschlands Mainstage, Wazel für euch im Start. Freunde, mit richtig feinem, nostalgischem Deutschrap, der mir irgendwie so Vibes gibt, back into dieser Shisha-Bar-Era. Das ist Wazel auf Absolut Germany mit Emiliana am Start. Ich bin Flo, wünsche euch einen wunderschönen Abend. Kuss!

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15: Freunde der Sonne, Punkt 19 Uhr haben wir es hier auf Absolut Germany, Deutschlands Mainstage. Ihr seid mit am Start. Freunde, wenn ihr ein Herz für Hip-Hop habt, für Deutschrap habt, seid ihr hier genau richtig. Gleich AK außer Kontrolle für euch am Start. Chiago natürlich mit dabei, Crow mit dabei und das sind Montez und Sido. Wir gehen direkt rein, Freunde. Wir schnacken gar nicht lange. Das ist Glück.

Absolut Germany. Ich bin Flo. Gleich 10 nach 7 haben wir es. Und Freunde, wenn ihr da draußen einen Menschen seht, der ein Bandana um den Mund gebunden hat, wie so eine Mundmaske, dann wisst ihr, entweder der Typ ist gefährlich oder er ist Rapper. Wenn es AK außer Kontrolle ist, ist er beides, Freunde. Habe ich hier für euch im Start. Unglaubliche Stimme hat der Typ. Das ist AK Baba, AK außer Kontrolle hier auf Absolut Germany.

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20 nach 7 haben wir es, Freunde. Also mit einem dicken Daumen in einer halben Stunde, ja, ein bisschen mehr, 40 Minuten, heißt es hier auf Absolute Germany Bühne frei. Wir machen wieder die Bühne frei für Deutschlands beste Newcomer. Jeden Montag ab 20 Uhr lädt sich mein Kollege Valentin hier ins Absolute Germany Studio, Deutschlands vielversprechendste Newcomer, ein. Und heute am Start ist die großartige Maribu. Wer das ist, was sie für Musik macht, könnt ihr euch selber von überzeugen. Wenn ihr aber hier gleich aus dem Auto raussteigt und schnell los müsst, keine Zeit habt, könnt ihr die ganze Folge natürlich auch immer in unserer kostenlosen Absolut Radio App nachhören. Heute Abend also ab 20 Uhr Maribu hier bei Bühne frei am Start. Wir machen weiter mit Capital Bra und UFO 361. Das ist Neymar und ich bin Flo. Und

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0: Party People. Wir haben 10 vor 8 hier auf Absolut Germany, Deutschlands Mainstage. Und genau diese Mainstage machen wir jetzt frei hier für Deutschlands beste Newcomer. Mein Kollege Valentin übernimmt mit der großartigen Maribu, eine Newcomerin, die er euch vorstellt. Und ja, ich sag Wiederschauen und reingehauen. Ich habe euch aber natürlich noch ein paar Banger hier dagelassen. Sam Payne gibt's gleich, Aaron mit dabei, Chivo mit dabei. Und das ist Bad Moms Jay und Hello Kitty. Und ich übergebe an Valentin. Küsselchen.
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4: Sie ist laut, sagt, was sie denkt und ist Queer-Feministin. Ey, ihr hört Bühne frei heute Abend am Montag, 20 Uhr haben wir es und bei mir ist Maribu.
5: Hello.
4: Ey, cool, dass du da bist.

0: Du hast 3 Songs mitgebracht. Die hören wir gleich alle noch in der nächsten Stunde und quatschen auch über Female Artists, über Frauen, die sagen, was sie denken, über einen krassen Auftritt von dir, wo einfach ein Mann auf die Bühne gekommen ist und auf dich eingeschlagen hat. What the fuck, Alter? Wer supportet Newcomer in der Szene, Newcomerin? All das erfahrt ihr gleich jetzt hier bei uns bei Absolut Germany. Also bleibt auf jeden Fall am Start.
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2: Was geht ab? Ihr hört Bühne frei hier auf Absolut Germany, die größte Bühne für unsere Newcomer in Deutschland, die auf jeden Fall was drauf haben. Heute mit Maribu. Was geht ab?
3: Hallo, schön hier zu sein.
2: Cool, dass du da bist, hier bei uns in den Studios. Wir wollen ganz viel über dich wissen. Du hast 3 Songs mitgebracht. Und jo, wir starten mit unserem Freundebuch. Let's go.
0: Künstlername?
3: Maribu.
0: Alter?
3: 45.
0: Wohnort?
3: Berlin.
0: Wofür bist du in deinem Freundeskreis bekannt?
3: Laute Fresse. Und noch was! Voll die Süßmaus, ich bin voll caring immer.
0: Was würdest du machen, wenn du einen Tag unsichtbar wärst?
3: Ich würde nackt sein, auf der Straße und niemand würde mich catcallen, niemand würde mich angucken. Ich könnte machen, was ich will. Ich würde nachts durch jede scheißenge Gasse laufen, weil es wäre überhaupt nicht gefährlich.
0: Ein Film über dein Leben wird gedreht. Wie heißt er?
3: Achterbahn der

0: fühle.
1: In 3D. Du bist laut, du sagst, was du denkst, du bist Queer-Feministin. War das schon immer so? Oder gab es auch mal eine andere Maribu und wie war die?
0: Also Maribu, würde ich sagen, war schon immer ziemlich ähnlich zu mir. Aber Marie, also die Privatperson, war auf jeden Fall früher sehr anders. Also ich war eher so immer Everybody's Darling, Sunshine. Ich habe nie was irgendwen gesagt, gegen irgendwen auf jeden Fall keine Swear Words. Das wurde mir nämlich als Kind auch verboten. Ich musste mal Geld bezahlen, wenn ich Scheiße gesagt
1: Echt
0: habe.
1: Echt jetzt?
0: Ja.
1: Nein.
0: Es gab die Scheiße-Kasse, 10
1: Nein.
0: Cent.
1: Mhm. Nur bei Scheiße oder auch bei anderen Sachen?
0: Andere Sachen habe ich mich gar nicht getraut. Da hätte ich den Ärger meines Lebens bekommen. Ich habe wirklich viel, also es war ziemlich streng. Und dann habe ich Therapie angefangen. Und dann hat sich alles geändert. Dann war ich so, ich bin scheiße sauer auf alle, auf alles, auf jeden. Und dann kam Maribu.
1: Okay.
0: Und dann habe ich angefangen.
1: An welchem Punkt in deinem Leben war das? Wie alt warst du da?
0: Direkt nach der Schule, also ja. 18, 19. Ja.
1: Okay, krass. Was hat dein Umfeld dazu gesagt, als du irgendwie dann, ne, diese Persönlichkeit auch irgendwie verändert hast und dich empowert hast?
0: Ich habe auf jeden Fall Friends verloren, die ja. damit nicht klargekommen sind, einige. Manche fanden es aber auch geil. Die waren so, boah, viel authentischer jetzt so, ich check dich jetzt mehr. Aber man verliert viele Leute, muss man sich bewusst sein.
1: Ja, aber die Wahren bleiben.
0: Ey, die Wahren bleiben.
1: Ja.
0: Die geilen Fotzen bleiben.
1: Was würdest du sagen, so jetzt hast du schon gesagt, Maribu war schon immer irgendwie so, wie du jetzt auch heute bist. Hat sich da trotzdem musikalisch was bei dir verändert? Von deinem Beginn vor ein paar Jahren, wo du Musik angefangen hast, zu jetzt?
0: Es hat sich auf jeden Fall was verändert. Ich habe so angefangen mit nur so hartem Deutschrap irgendwie, wo ich nur sauer war. Dann bin ich so in Hyperpop rein und habe so ein bisschen cute auch und so gemacht. Und dann habe ich das Gefühl, es ist wieder doller geworden. Aber es war schon immer so fotzig. Ich weiß auch noch so, damals konnte auch niemand mit dem Begriff Fotze was anfangen. Ich weiß noch Festivals, ich wurde sogar mal ausgebuht, ich wurde ausgelacht. Ich habe teilweise so Stellen leer gespielt, weil die Leute gegangen sind. Das wird mittlerweile nicht mehr passieren, weil es viel mehr Mainstream geworden ist, was geil ist. Also irgendwann war ich dann ja auch ohne Label, also habe mich bewusst dagegen entschieden und getrennt. Und war so, ganz ehrlich, ich schreibe jetzt, was ich will. Ich mache jetzt, was ich will und ich mache jetzt meine Coverfotos auch nur noch mit Handy. Fick das ganze Professionelle, ich mache jetzt einfach, wie ich will. Und daraus sind auch die Texte entstanden und ich gebe wirklich gar keinen Fick mehr.
1: Ja, ey, manchmal muss man auch loslassen, um dann halt, ne,
0: ja.
1: nach vorne, einfach ja. mal einen Scheiß drauf geben.
0: Einfach mal komplett auf Null und dann sagen, jetzt mache ich nur noch, was ich will. Nur
1: so
0: noch.
1: So nämlich, gib ihm. Und genau da hören wir jetzt rein.
0: Yes!
1: Yes, wir hören jetzt einen Track von dir und zwar Alpha Feminist.
0: Mhm.
1: Worum geht's, warum ist der geil, der Track?
0: Alpha Feminist ist über insgesamt 3 Typen, die ich mal gedatet habe und die sind alle eine große Katastrophe und das ist der Song.
1: Okay, Shoutouts gehen raus an die Typen, die du gedatet hast. Das ist jetzt hier Maribu bei uns. Wir machen die Bühne frei hier auf Absolut Germany, unsere Newcomer-Show. Das hier ist Alpha Feminist. Gib ihm.

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1: Neu, Juju und Raska Mora mit Komm näher.

0: 20.20 Uhr, ihr hört Absolut Germany mit mir, Valentin, und unserer Newcomerin für heute Abend, Maribu, ist am Start.
1: Hallo!
0: Cool, dass du da bist und uns ein paar Songs von dir mitgebracht hast. Mhm. Und auch ein bisschen mal wissen, was so abgeht. Mhm. So, beim Musikproduzieren, wie läuft das, wie macht man das? Du machst viele Songs selber tatsächlich, du produzierst alle.
1: Genau. Es gibt einen einzigen Song, der ist nicht von mir, sonst alles von mir.
0: Crazy, finde ich schon mal krass. Also du bist quasi Allround-Talent, so du singst, rappst, machst Songs, produzierst.
1: Yes.
0: Erzähl uns mal ganz kurz so, wie funktioniert das bei deinen eigenen Songs? Was muss man da beachten? Was macht man da?
1: Alter, 1000 Schritte auf jeden Fall. Es sieht immer anders aus. Manchmal brauche ich für einen Song 4 Stunden. Manchmal brauche ich für einen Song 3 Wochen. Meistens ist es so ein Gefühl in mir, das ich habe, und dann merke ich so, boah, jetzt ich bin mega inspiriert. Ich muss jetzt nach Hause, ich muss jetzt sofort Musik machen. Das war vorgestern, ich war feiern. Ich bin um 11 Uhr aus dem Club und meinte, Leute, ich muss jetzt nach Hause, weil ich bin inspiriert.
0: Geil.
1: Und dann bin ich nach Hause und habe bis 3 Uhr morgens Mucke gemacht.
0: Was hat dich inspiriert? Kannst du schon ein bisschen was erzählen?
1: Es ist ein Gefühl. Also ich war halt auf einer Party auch, so Hyperpop-Party, und mein Lieblings-DJ Pieper hat aufgelegt. Das hat mich halt mega inspiriert. Und das ist aber auch nur ein Gefühl. Ich kann dann mal gar nicht sagen, was es ist. Ich merke nur so, wenn ich mich jetzt hinsetze, wird es gut. Und dann fange ich so mit dem Beat an. Also es kommt die Melodie und darauf kommen dann Wörter. Und dann kommt irgendwie der Bass, also kommt mehr vom Beat, dann kommen neue Wörter, und voll auf kommen am Anfang Wörter, und ich weiß aber noch nicht, worum der Song gehen wird. Es kommen einfach random Wörter und ich denke so, hä, was wird das denn jetzt?
0: Du bist mit Juju auch jetzt schon ab und zu mal in Kontakt gewesen.
1: Yes.
0: Die ist jetzt auch in einem Musikvideo von dir drin gewesen.
1: Yes.
0: Warum mit Juju? Was ist da so passiert? Warum habt ihr Kontakt? Warum ist sie bei dir im Musikvideo? Erzähl mal.
1: Also ich habe einen Song gemacht, Dein Ideal, und da sage ich, Sixten hat mich gut erzogen, vielen Dank. Und ich habe es einfach gepostet, dann hat Juju zu dem Sound einen TikTok gemacht, hat das repostet, in ihre Story gepackt, mir geschrieben, mega geil. Ich war so, Alter, was geht hier denn ab? So, hab mit ihr ein bisschen geschrieben. Und dann meinte sie so, ey, wenn du Bock hast, ich bin beim Musikvideo am Start. Das Ding war, ich habe die Snippet gepostet, ein paar Tage bevor der Song rausgekommen ist. Und wir haben kein Musikvideo geplant, weil ich hatte kein Geld.
0: Mhm.
1: Und ich war so, okay, sie wär am Start, das heißt, ich muss jetzt ein Musikvideo machen. Dann habe ich die Freundin von mir angerufen, die Musikvideos macht. Ich war so, Jules, wir müssen in 5 Tagen ein Musikvideo haben. Wir haben kein Budget. Aber Juju ist dabei.
0: Geil.
1: Und dann habe ich Juju geschrieben, ja, okay, wir machen ein Musikvideo.
0: Geil. Und dann Juju und du einfach ein bisschen Freestyle. Einfach, also,
1: und dann ist Juju zum Späti, wir saßen draußen, Juju ist gekommen. Ich habe es bis zu dem Moment nicht geglaubt, bis sie gekommen ist, ne? Dann kommt sie da einfach an. So ganz casual setze ich mit uns da auf die Bierbänke und wir chillen und trinken Bier.
0: Und alles über Social Media. Also
1: ja,
0: sie hat es mitbekommen, zack, geschrieben,
1: komplett.
0: Zack, dabei.
1: Ich hätte nie gedacht, dass sie das überhaupt sieht. So, ich bin Juju-Fan seit, oh mein Gott, ewig. Also ja, ich finde, sie ist die krasseste Rapperin, ist sie einfach. Also ich bin selten nur noch so starstruck, aber bei ihr des Todes. Auch als wir uns dann nochmal gesehen haben, ich war so, oh mein Gott.
0: Check ich, Alter. Boah, ey, voll cool. Kannst du vielleicht uns so ein bisschen jetzt auch aus der Szene mal berichten, welche Newcomerinnen, also welche Frauen, welche Girls auch Newcomerinnen unterstützen, supporten?
1: 100%. So habe ich angefangen.
0: Mhm.
1: Finna, eine Rapperin aus Hamburg, hat zu mir gesagt, ich hab ihr so geschrieben, war so, hey, ich bin auch Musikerin, stimmte zu dem Zeitpunkt gar nicht. Wollen wir uns treffen? Voll. Und dann habe ich ihr so meinen ersten Text gezeigt. Sie meinte, hey, es klingt voll geil. Ich habe nächste Woche einen Auftritt. Komm doch mit und mach den Song. So hat alles angefangen.
0: Geil.
1: Dann wurde ich bei dem Konzert, hat mich danach jemand gebucht für eine Viertelstunde. Ich hatte nur einen Song, weil ich so, scheiße, ich muss neue Songs machen. Und so hat alles angefangen. Auf jeden Fall ist der Support mega krass. So dieses kann nur eine Frau geben.
0: Mhm.
1: Ja, da gibt es ein paar, die sind halt dumm. Mhm. Opfer, sage ich, weil es stimmt nicht. Aber
0: ja,
1: der Support ist mega da und es ist so schön.
0: Geil, das freut mich. Mhm. Voll.

0: Ja, also das ist echt
1: Blümchen.
0: Wichtig.
1: Oh mein Gott. Als ich Blümchen auch getroffen habe, sie war auch so humble. Sie ist auch so ein Superstar einfach. Sie hat auch voll supported.
0: Ja. Ja. Ey, schön. Shoutouts gehen raus.
1: Yes.
0: Ey, wir hören uns genau gleich hier wieder bei uns bei Absolut Germany. Das ist unsere Newcomer-Show Bühne frei. Heute mit Mari Bu. Also bleibt auf jeden Fall dran, denn wir hören auch noch zwei Tracks von dir gleich.
1: Yes.
0: Ich freue mich drauf.

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1: What's up? Ihr hört Bühne frei, unsere Newcomer-Show hier auf Absolut Germany mit mir, Valentin und Maribu. Hi!
2: Hello!
1: Es gab mal einen Auftritt von dir, wo ein Mann auf die Bühne gekommen ist und dich geschlagen hat, weil er sich, Zitat, provoziert gefühlt hat. Mhm. Ne? What the fuck? Erstmal what the fuck? Was geht,
2: das
1: Alter?
2: Das denke ich mir auch.
1: Erzähl uns mal, was macht das mit dir? Also diesen Hass zu bekommen, nicht nur vielleicht auf der Bühne live, sondern auch natürlich im Netz. Du machst viel auf Social Media. Erzähl mal.
2: Also bis da, wo das passiert ist, dachte ich immer, ja, okay, das sind irgendwelche kleinen Opfer, die würden eh gar nicht im Mund aufkriegen, wenn die mich sehen. Und danach habe ich gecheckt, so, okay, das ist wirklich eine Gefahr, so, das ist irgendwie real. Und ich war auch erstmal, nachdem es passiert ist, das war an einem Anfang von 10 Gigs in a row, war ich so, ich mache nie wieder Musik, ich gehe nicht auf die Bühne. Und dann habe ich in der Nacht drüber geschlafen und wusste so, okay, entweder ich mache jetzt weiter oder ich werde es nie wieder machen. So ein bisschen Konfrontationstherapie. Es hat dann zum Glück so geklappt, aber ich habe echt so, also ich habe immer noch bestimmte Security-Regeln jetzt immer vor Ort. Und ein Jahr lang hatte ich schon so ein bisschen Angststörung irgendwie. Ich war zum Glück gerade in Therapie, aber konnte halt nie mit dem Rücken irgendwie irgendwo stehen, wo frei hinter mir war und so. Und das ist schon heftig zu merken, dass einfach nur, dass ich existiere und meine Meinung habe, so Gewalt mir entgegengebracht wird. Und vor allem, der hat sich ja provoziert gefühlt von meinen Songs. Das war ein Song über, ich glaube, das war über einen queeren Crush, den ich hatte, ein Song, was ihn provoziert hat. Das heißt, ich habe wirklich gar nichts gegen irgendwen gesagt und das provoziert jemand schon so doll, dass der einen zusammenschlagen muss. So, es ist schon beängstigend, aber ich glaube, ich versuche es immer ein bisschen auszublenden, weil ich sonst, glaube ich, zu viel Schiss hätte.
1: Verstehe ich absolut, ey. Was wäre dein Approach, so was wir als Gesellschaft tun können? Mhm. Natürlich Männer auch. Mhm. Was Männer tun können, damit sowas eben nicht passiert? Mhm. Generell, was ist deine Meinung dazu?
2: Ich glaube, man kann schon voll klein anfangen. Also gerade so als Männer hat man manchmal noch Zugang anders zu Männern, wenn so, weil voll oft sagen Männer unter

0: sehe ich ja nochmal andere Sprüche. Ich glaube, da fängt schon ein bisschen an, dass man so, keine Ahnung, jemand labert Scheiße und man sagt so, ey, das, was du sagst, ist frauenverachtend zum Beispiel. Halt dein Fresse. So ganz kleine Sachen oder auch so Zivilcourage einfach. Ich saß letztens in der Bahn, ich wurde angespuckt von einem Typen, weil er hat mich so angestöhnt und ist so immer näher gekommen und da habe ich ihm Mittelfinger gezeigt, hat er mich angespuckt. Drumherum saßen einige Leute, niemand hat irgendwas gemacht und alleine da einfach mal sich neben mich setzen und sagen, ey, alles okay. So war es. Solche kleinen Sachen sind, glaube ich, sind schon hilfreich, ja.
1: Ja, ist crazy, was da den Unterschied macht, ne?
0: Ja, voll.
1: Einfach mal Augen aufmachen und das auch, ne, empathisch sehen.
0: Genau, und ich glaube auch, für viele sind dann eher so, dass sie dann auf den Typen losgehen würden. Und was ich gemerkt habe, was ich viel nicer finde, ist, wenn jemand dann kommt und die Aufmerksamkeit dir schenkt und dir so zeigt, yo, ich sehe dich, wie geht's dir? Einfach nur dieser ganz kurze, und kann man auch wieder aussteigen, aber einfach nur, dass man so merkt, so, ah ja, ich bin nicht alleine damit.
1: Absolut. Jetzt hören wir einen Song von dir, zusammen mit Ebo. Und zwar Nicht alle Männer, über genau dieses Thema.
0: Ja.
1: Wir machen die Bühne frei für Maribu und Ebo. Das hier ist Nicht alle Männer. Das sind die

0: Cool, dass ihr am Start seid. Hier bei Bühne frei, die größte Bühne für unsere Newcomer in Deutschland, die richtig was drauf haben. Und Maribu gehört dazu, ist heute bei mir. Hi.
1: Hallo.
0: Cool, dass du da bist. Du bist vor ein paar Jahren nach Berlin gezogen. Mhm. Und das hat dich musikalisch, glaube ich, auch ziemlich weitergebracht, oder?
1: Ja, das hat auf jeden Fall meinen Style verändert.
0: Warum? Erzähl mal ganz kurz so. Was ist in Berlin krasses? Was passiert da, dass dich das für deine Rap-Musik weiterbringt?
1: Also, ich bin ja aus Hamburg weggezogen. Und Hamburg ist ja eher so Oldschool-Rap. Und Berlin, überall sind so kleine Nischenveranstaltungen. Das ist das Geile. Und die Leute machen irgendwie weirden Scheiß. Und niemand juckt. Beziehungsweise alle finden es geil, alle finden es normal. Und ich glaube, das hat mich krass beeinflusst, einfach zu merken, so, das, was ich mache, ist nicht weird. Das geht noch ganz anders. Und ich bin eh als Person so laut drüber, was weiß ich. Und das spiegelt sich halt jetzt in meiner Musik noch viel mehr wieder, weil ich das in Berlin so ausleben kann und die Partys einfach auch voll anders sind und das, ja, das Straßenleben, alles, es ist einfach alles drüber.
0: Das ist so geil, also wirklich so viel Creative Space, ja, und Inspiration. Hast du mal eine krass wilde Story vielleicht auch bei Partys erlebt, die dich auch für einen Song inspiriert haben? Gibt's was, wo du sagst, Alter, die Geschichte war so abgefuckt? Fällt dir ad hoc was ein?
1: Meinst du abgefuckt gut oder abgefuckt schlecht?
0: Hey, whatever you wanna tell us.
1: Ich schreibe da gerade noch drüber, aber ich hatte auf jeden Fall mal eine wilde Party, wo ich Sex auf der Hausparty hatte an einem komischen Ort. Da schreibe ich noch drüber, erzähle ich jetzt nicht zu viel, aber das war auf jeden Fall, wo ich so dachte, das ist schon Berlin. Doch, auch so Partys, wo irgendwie alle mit allen was haben. Das ist, glaube ich, auch ziemlich Berlin. Ja. Da habe ich auf jeden Fall hier und da auch in die Songs ein bisschen was einfließen lassen, ja.
0: Ganz gute Überleitung, denn bei dir gibt es auch noch viel Party diesen Herbst.
1: Ja, ich gehe auf Tour.
0: Ja.
1: Ich habe so Bock im September, Oktober.
0: Ja.
1: In den meisten deutschen größeren Städten. Mhm. Und wir bereiten gerade schon das Set vor und es wird auf jeden Fall ziemlich wild. Das Bühnenbild ist so, meine Farbe ist ja orange gerade und wir haben so Baustelle und ich werde auf jeden Fall auch einen Striptease machen, im Baustellen-Outfit, mhm, für eine Person aus dem Publikum. Mhm. Das übe ich gerade schon. Meine Tour ist nämlich nicht nur, ich stelle mich auf die Bühne und singe in Outfits. Nein, es geht um viel mehr. Es wird eine komplette Show sein.
0: Oh, okay, mhm, okay, okay. Good Teaser. Mhm. Also Tickets einfach mal abchecken im Internet.
1: Mhm. Und die sind auch echt günstig. Wir haben so günstig gemacht, wie geht.
0: Also checkt es auf jeden Fall mal ab. Cool, dass du da warst heute. Wir sind schon am Ende.
1: Oh ja, ich freue mich sehr. Das ging so schnell.
0: Den ganzen Talk mit Maribu könnt ihr nachhören bei uns in der kostenlosen Absolut Radio App. Da findet ihr auch Social Media, die Songs, pipapo, alles. Also checkt das gerne mal ab. Und es gibt jetzt auch noch einen Song von dir. Und zwar...
1: Kein Ponyhof.
0: Kein Ponyhof. Ich finde, der bereitet uns schon gut auf die Tour vor, oder?
1: Ja, perfekt. Das ist der Vibe der Tour auf jeden Fall.
0: So,
1: ja,
0: das ist der Vibe der Tour. Also wir hören rein zusammen hier bei uns auf Absolut Germany. Das war unsere Newcomer-Show für heute Abend am Montag. Ich bin Valentin, bei mir war Maribu. Cool, dass ihr da wart.

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2: 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Es ist 21 Uhr.
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1: Es ist 22 Uhr.
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1: Es ist 23 Uhr.
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0: Es ist 0 Uhr.
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1: Hey Noah.
2: Ja, was denn?
1: Lass mal einen Song machen.
2: Auf den jetzt?
1: Ja, Mann.

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1: Es ist 1 Uhr.
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2: Es ist 2 Uhr.
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